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Zwei Bauersleuten schenkte der Himmel ein Kind. Sonst aber hatten sie nicht viel zum Leben. Einmal, als sie vom Felde nach Hause gingen, entdeckten sie eine Höhle, die sie zuvor noch nie beachtet hatten. In der Höhle saßen kleine Wichte an einer langen Tafel, die zählten Gold. Die Bauersleute klagten den Wichten, dass sie nur das Kind und sonst nicht viel zum Leben hätten, ob sie nicht etwas von dem Golde abbekommen könnten. Darauf sagte eines der Wichte: Kommt herein, und was ihr nach draußen tragen könnt, gehört euch. Aber was ihr liegen lasst, ist für uns. Die Eltern stiegen in die Höhle, sie legten ihr Kind auf den Boden und füllten sich die Taschen ihrer Kleider und Schürzen voller Gold, bis sie ganz krumm gingen. Und als sie damit hinausgehen wollten, fragte eines der Wichte: Seid ihr sicher, dass ihr genug habt? Vergesst ihr auch das Beste nicht? Die beiden, indem sie Angst hatten, es könne ihnen wieder etwas genommen werden, antworteten: Nein, nein, wir sind schon zufrieden, und traten schnell ins Freie. In dem Moment schnappte das Schloss hinter ihnen zu.